aber ich möchte nun mal kein Herrscher der Welt sein, denn das finden wir nicht. Ich möchte weder herrschen noch irgendwen erobern, sondern jedem Menschen helfen, wo immer ich kann. Den Juden, den Heiden, den Farbigen, den Weißen. Jeder Mensch sollte dem anderen helfen, nur so verbessern wir die Welt. Wir sollten am Glück des anderen teilhaben und nicht einander verabscheuen. Hass und Verachtung bringen uns niemals näher. Auf dieser Welt ist Platz genug für jeden und Mutter Erde ist reich genug, um jeden von uns satt zu machen. Das Leben kann ja so erfreulich und wunderbar sein. Wir müssen es nur wieder zu leben lernen. Die Habgier hat das Gute im Menschen verschüttet. Und Missgunst hat die Seelen vergiftet und uns im Paradeschritt zu Verderb und Blutschuld geführt. Wir haben die Geschwindigkeit entwickelt, aber innerlich sind wir stehen geblieben. Wir lassen Maschinen für uns arbeiten und sie denken auch für uns. Die Klugheit hat uns hochmütig werden lassen und unser Wissen kalt und hart. Wir sprechen zu viel und fühlen zu wenig. Aber zuerst kommt die Menschlichkeit und dann erst die Maschinen.

0: Ja, einen wunderschönen guten Abend und herzlich willkommen bei RTCI Multikulti Live aus dem Studio 10. Heute Samstag und heute ist ja auch viel geschehen hier in Tunesien. Alle Tunesier waren ja froh heute. So super happy. Natürlich geht es hier um Fußball, die Fußballnation Tunesien, die Adler von Karthago. Ja, wieder mal eine harte Niederlage für die Adler von Karthago, für Tunesien. Belgien hat sich ja heute bei seiner WM-Generalprobe gegen Tunesien in Topform präsentiert und gewann in Brüssel mit sage und schreibe 5 zu 0. Die Tore erzielten Leandro Trossard, Charles de Ketelaere, Kevin De Bruyne, Dodi Luki Bakio und Nikolaus Rauskin, Frankfurts Arthur Theate, der am Dienstag gegen Kroatien noch durchgespielt hatte, verbrachte die Partie auf der Bank. Bei Tunesien standen der Augsburger Ismail Radbi, der gelb-rot sah, in der Minute Nummer 62. Elias Schiri, Eintracht Frankfurt, in der Startelf Elias Saad, Hannover 96 und Rani Khedira, Union Berlin, kamen leider nicht zum Einsatz. Das heißt ja, Deutschlands Kinder hier in Tunesien haben ja heute gegen Belgien verloren. Es gab ja auch weitere Testspiele heute. Paraguay gegen Nicaragua. 4 zu 0 für Paraguay. Puerto Rico gegen Saudi-Arabien. 3 zu 0 für Saudi-Arabien. Kanada gegen Irland. Unentschieden, aber positiv. 1 zu 1. Haiti, Peru. 1 zu 2 für Peru. Ja, die WM beginnt bald und man darf natürlich auch ein bisschen träumen. Alle Dinge im Leben haben ja schon nach einem Traum angefangen. Träumen ist ja noch erlaubt. Martin Luther King hat damals ja geträumt, also von einer heilen, von einer gerechten Welt in Amerika geträumt. Auch Greta Thunberg hat natürlich auch von einer heilen Welt geträumt, eine Welt ohne CO2-Emissionen, ohne Autos. Greta Thunberg hat viel geträumt, träumt immer noch. Und bei ihrer berühmten Rede beim UN-Klimagipfel im Jahr 2019, da kann ich mich ja richtig dran erinnern, das Gegenteil beklagt. Sie warf den Politikern vor, ihre Träume und ihre Kindheit gestohlen zu haben. Und sie fordert stattdessen radikales Handeln gegen die Klimakrise, um den Planeten, unseren Planeten, für zukünftige Generationen zu bewahren. Das heißt, keine Autos mehr, nein, so ist das nicht. Autos bleiben, aber sie bleiben natürlich auch anders. Sie bleiben elektrisch. Also keine fossile Energie mehr, sondern eine saubere, eine grüne, eine Bioenergie. Und dazu haben wir heute mal einen wertvollen Gast eingeladen. Er ist ja Experte bei einem Autobauer in Deutschland. Er kommt ja ursprünglich aus Tunesien, Samir Twil. Ganz herzlich willkommen bei RTCI Multikulti.
1: Merci, vielen Dank für die Einladung. Freut mich sehr, hier dabei zu sein heute. Ich bin mittlerweile öfter mal bei TCI, aber zum ersten Mal hier in deutschsprachiger Sendung.
0: Ah, super. Sie haben ja heute Fußball verfolgt, oder? Tunesien, Belgien.
1: Ja, aber wir sprechen heute über was anderes, bitte.
0: Ja, nee, wenn Tunesien gewonnen hätte, dann hätten wir darüber
1: Mit Sicherheit
0: gesprochen.
1: nur über Fußball gesprochen, jetzt sicher.
0: Klar, logisch. Super, zum Thema. Also ich habe Sie einfach mal so kurz jetzt unseren Zuschauern, Zuhörern und Zuschauern auch vorgestellt. Samir Twil, Ingenieur und Teamchef eigentlich bei einem Autobauer in Deutschland. Und Sie sind spezialisiert auf Elektromobilität. Was heißt das genau?
1: Richtig, genau. Elektromobilität, das sind, das sind Antriebe für Fahrzeuge. Sie haben vorhin mal erwähnt mit der fossilen Antriebe. Natürlich, wir reden hier über Fahrzeuge mit Elektrofahrzeug fahren und die brauchen natürlich eine Energiequelle, das ist die Batterie. Hochvoltbatterie heißt es ja auf Hochdeutsch.
0: Ja.
1: Und ich bin für die Qualität dieser Hochvoltbatterie der sechsten Generation bei diesem großen Unternehmen in Bayern.
0: Ah ja,
1: Genau,
0: okay.
1: genau.
0: Also alle in Tunesien, man spricht hier in Tunesien über dieses Thema, über Elektrofahrzeuge, über dieses Umsteigen eigentlich auf grüne Energie, elektrische Autos, hybride Autos genauso. Viele sprechen ja auch oder erwähnen ja den Punkt der Kosten eigentlich für die Batterie, weil die Batterie, glaube, kostet zwischen 7.000 und 20.000 Euro. Und in Tunesien gibt es mittlerweile auch 500 Elektroautos und 160 Ladesäulen. Ich habe die Zahlen nicht so genau, aber Sie wissen das ja auch viel besser.
1: Ja, nee, sind mittlerweile richtig mehr. Wir sind über 2000 Elektrofahrzeuge
0: Oh.
1: inklusive. Also, was Sie, wir haben vielleicht dann 100%, also BEV, also Battery Electric Vehicle,
0: Aha.
1: sind mittlerweile über 2000. Es gab hier einen Importateur, der hat in einem Monat über 300 Elektrofahrzeuge verkauft. Also, es boomt, natürlich boomt in anderen Sinne halt, ja.
0: Ja.
1: Aber aktuell richtig in Tunesien tendiert in eine Elektrofahrzeuge. Die Nachfrage ist da, was ist das ganz positiv ist. Ich verfolge das Thema Elektromobilität auf die Welt und in Tunesien seit jetzt langer Zeit,
0: Ja.
1: aufgrund meiner Tätigkeit natürlich in Deutschland und auch mal in Tunesien. Wir unterstützen viele Unternehmen im Sinne, also wie nur nicht nur hat den AMR, also
0: Ja.
1: die viele auch fördert. Da gibt es auch eine Strategie der
0: Ja.
1: Elektromobilität in Tunesien. Der ist jetzt in Ausarbeitung, der ist in Endphase. Heute gab es auch mal, dass es bis also Ende des Jahres wäre das fertig. Ja, wie Tunesien mit Elektromobilität richtig mal umgehen oder dieses Mal plant, die Umsetzung der
0: Okay.
1: Elektromobilität in Tunesien. Aber natürlich, wir haben gerade auch erwähnt, da gibt es eine gewisse Zahl an Anteil an Elektrofahrzeuge, das sind über 2000 mittlerweile. Und da
0: Okay.
1: gibt es auch in
0: Und wie viele
1: Ladesäulen.
0: Säulen? So ja,
1: Genau,
0: Ladesäulen,
1: Ladesäulen.
0: ja.
1: Das sind die öffentlichen Ladesäulen. Wir sind bei über 100. Da sind viele Kommunen, die haben das auch installiert. Da gibt es auch
0: Okay. Ins
1: Pilotprojekte in
0: Wachstum.
1: Sfax zum
0: Ja.
1: Beispiel, auf Djerba, in Bin Zaad
0: Ja,
1: und eben auch
0: okay.
1: in Tunis. Und das sind
0: Kann man da auch das Auto, also ein Elektroauto, zu Hause, aufladen,
1: natürlich,
0: laden?
1: natürlich, natürlich.
0: Aha,
1: Sehr, sehr, sehr
0: okay.
1: gute Frage. Also die Erfahrung in Deutschland, dann können wir, also natürlich, man überwiegend wird zu Hause mal geladen, ja.
0: Ja, okay.
1: Natürlich, da kriegt man, wenn man ein Auto verkauft in Tunesien, kriegt man auch eine Ladesäule mitgeliefert, ja, und
0: Für zu
1: Installation
0: Hause.
1: für zu Hause.
0: Aha.
1: Das sind in der Regel 11 kWs. Das ist nicht
0: Was heißt
1: viel.
0: das konkret? Wie lange hält ein Auto an? Wie lange darf ich ja mit meinem Auto fahren?
1: Also es ist die Autonomie. Also natürlich je Hersteller und wie groß das
0: Ah,
1: Fahrzeug,
0: okay.
1: kompakt, groß, ja, wie
0: Davon
1: die Batterie,
0: abhängig. Okay.
1: genau. Wir starten hier in Tunesien mit einer Autonomie von 300 Kilometer. Wir kommen bis 600, 700 auf die Welt. Natürlich sind jetzt, wir reden über chinesischen Hersteller, die haben über 1000 Kilometer
0: Ja.
1: alles Autonomie. Aber die richtige Frage, wie lange werden wir laden? Natürlich, wir laden, wenn jetzt zu Hause und mit 100 Ladeeinheit, dann sind wir bei, also guter Beispiel, bei mir halt so beim 11 und ich habe eine Batterie, die, keine Ahnung, 44
0: Okay.
1: Kilowatt
0: Ja.
1: Kapazität hat, da reden wir über 4 Stunden, also von 4 bis 8 Stunden
0: Vier
1: halt.
0: Stunden Ladezeit.
1: Minimum, also zu
0: Okay.
1: Hause natürlich.
0: Ja,
1: Es
0: und wie
1: geht bis
0: sieht dann
1: 10,
0: auch die
1: 11.
0: Rechnung aus von Steak von?
1: Es ist genau, wenn man halt eine Tankstelle voll tankt. Ja, das ist keine Ahnung, je nachdem, was es ein Fahrzeug
0: Okay.
1: ist. Ja, was immer an, ja, ein Volltank ist 70 Dinars. Ein Elektro-Vollladen, das ist ungefähr ein Drittel, was es ein Verbrenner halt man kosten würde.
0: Okay, Sie
1: Das ist viel,
0: sagten.
1: viel günstiger. Das ist viel günstiger auf jeden Fall. Natürlich, die Stromrechnung wird natürlich höher, aber dafür geht man nicht an
0: Genau
1: der
0: wie bei der
1: Tankstelle halt.
0: Klimaanlage, genau, oder?
1: Ähnlich, genau. Ja.
0: Ja,
1: Aber am
0: okay.
1: besten, wenn man halt eine Photovoltaikanlage hat, ja, auf dem Dach, dann ist es dann
0: Ja,
1: umsonst, ja.
0: okay,
1: Naja, das ist ein Luxus
0: fast
1: für
0: umsonst.
1: diejenigen, fast umsonst natürlich, ja, aber für
0: Okay.
1: diejenigen, die jetzt mal die Möglichkeit haben, das ist dann ein Luxus, dann fährt man umsonst, ja.
0: Super. Sie sagten jetzt gerade, in Tunesien gibt es ja schon mittlerweile über 2000 Autos, elektrische Autos und
1: Über 2000, ja.
0: über 2000. Der Anteil von Elektroautos, in Germany, in Deutschland liegt er bei etwa 4% am gesamten Pkw-Bestand, also was absolut über 2 Millionen Fahrzeugen entspricht. Die Frage ist, Deutschland ist ein Industrieland, genau wie andere Länder der Welt.
1: Ja,
0: und wir wissen ja auch, Industrieländer, dort wird die Umwelt eigentlich viel mehr verschmutzt als in den Schwellenländern, oder? Weil ein Industrieland, wir sprechen hier nicht Politik, sondern einfach mal, das sind die Zahlen, die sich durchsetzen. Tunesien ist ein Schwellenland, Tunesien, sein Anteil an Weltverschmutzung ist nicht so riesig. Da frage ich mich, ist jetzt diese Idee, also diese Projektidee mit Elektromobilität, ist es oder wird es ja mit der Zeit eine Pflicht international oder eine Option?
1: Nein, das ist keine Option mehr.
0: Ah, okay.
1: Nein, da gibt es eine Strategie, da gibt es auch mal gewisse Verfassungen, gewisse Gesetze, die schon umgesetzt sind. Da gibt es dann Ziele kurzfristig, langfristig. Gibt es bis 2030, 2035 werden keine Verbrenner mehr gebaut, verkauft. Ab 30 viele Hersteller, die bauen keine Verbrenner mehr. Die Entwicklung von Verbrenner, wenn ich meine Verbrenner meine, das ist entweder Benziner- oder Dieselfahrzeuge, Motoren, die werden nicht mehr hergestellt, nicht mehr weiterentwickelt. Sie haben gemeint, über den Anteil jetzt von neu zulassenen Fahrzeuge.
0: Ah ja,
1: die in Deutschland, die neu zugelassenen Fahrzeuge sind bei etwa ein Drittel mittlerweile.
0: Ja,
1: ja, also ein Fahrzeug von drei, die zugelassen ist, ist es entweder ein 100% Elektrofahrzeug oder ein Hybridfahrzeug, ja, mit Lademöglichkeiten halt, ja.
0: Und stimmt das ja eigentlich mit der Batterie? Die Batterie kostet zwischen 7.000 und 20.000 Euro?
1: Ja.
0: Und wie lange hält eine Batterie?
1: Sehr gute Frage.
0: Da rechnet man.
1: Sehr gut, natürlich, sehr gute Frage. Ja, man meint, ja, Elektrofahrzeuge mittlerweile sind günstiger, zwar ja, aber natürlich habe ich ein gewisses Risiko mit der Batterie. Zu Recht. Die Batterie, also gibt es einen gesetzlichen Rahmen, habe ich mal erwähnt. Also in der EU gibt es einen Zwang von 8 Jahren Garantie.
0: Okay.
1: Ja? Die Batterie hält theoretisch, also die Lebens- oder Lebenserwartung von einer Batterie hängt natürlich von der Ladetechnik, wie lade ich mein Fahrzeug. Mhm. Wenn ich mal wie zu Hause nur mit IC, mit alternativer Strom, also mit direkter Strom, also mit IC, also Strom daheim, das ist geschonte Laden, ja? Passiert nichts an die Batterie. Kann der Batterie 20, 30 Jahre.
0: Könnte ein Stromausfall so plötzlich ja schädlich für die Ladeprozedur?
1: Also ich würde lügen, ja, sagen, nein, definitiv nicht. Okay. Aber in dicker Arbeit ist alles gesichert halt. Wir reden über Hochvolt. Also wenn wir reden über mittlerweile ist 800 Volt Batterien.
0: Mhm.
1: Das sind nicht nur die 220 oder 110 Volt für zu Hause Strom. Wir reden über andere Ströme. Ja.
0: Mhm.
1: Und natürlich gibt es gewisse Sicherheit und gewisse Rahmen, die man auch erfüllen müsste. Halt, ja.
0: Okay,
1: also es ist nicht darum, mit einem Stromschlag oder mit Strom plus, keine Ahnung, das sind alle...
0: Nee, Stromausfall.
1: Ausfall.
0: Später.
1: Nein. Ich kann mit Nein beantworten.
0: Super.
1: Und schon noch die Frage, wie lange hält die Batterie? Es gibt 8 Jahre Garantie. Also von unserer Produkt, wo ich mal bin.
0: 8 Jahre Garantie, das heißt ja, die Batterie hält die 8 Jahre lang.
1: Nein, Entschuldigung, nein. Okay. Es ist die Garantie.
0: Okay.
1: Ja? Es gibt wenigstens hier auf die Welt, wenigstens Produkte, wo man der Hersteller 8 Jahre Garantie gibt. In der Regel, keine Ahnung, wenn ich mal ein Handy ein Handy, wenn ich kaufe und auch mal eine bekannte.
0: Jahr höchstens.
1: Genau, ein Jahr plus ein Jahr Kulanz, also zwei,
0: richtig,
1: drei höchstens.
0: Genau.
1: Wir reden über 8 Jahre. Also von Gesetzgeber her natürlich, ja. Und da gibt es noch dazu Kulanz und so weiter. Sind wir bei, wie garantieren hier, also uns intern, ja, 15 Jahren problemlos. Und was sind die möglichen Probleme? Ganz ehrlich, das sind ganz niedrig. Also es ist das Problem, dass es die Kapazität der Batterie mit der Zeit nachlässt. Das ist wie ein Smartphone. Ja, die gleiche Logik. Ja, wenn man ein gebrauchtes Smartphone kaufen würde, erstmal die Frage, ja, wie hoch die Kapazität der Batterie?
0: Natürlich.
1: Ja,
0: das ist berechtigt.
1: Ja. Genau, SOH heißt es, das ist ja in der Sprache von dieser Technologie, State of Health. SOH müsste mehr wie 80%, genau wie ein Handy, wenn ich mein Handy gebraucht mal kaufen würde, sag, ja, okay. Unter 80% würde ich nicht kaufen, halt, ja, wenig wert. Aber warum kommt zu 80%? Weil ich mal, das große Problem, natürlich der Verbrauch, das Handy ist immer an und ich lade immer irgendwie die ganze Zeit im Ladegerät und natürlich hat ein direkter oder negativer Impact auf das Lebensdauer. Im Elektrofahrzeug ist ein anderes, wir haben ein robustes Produkt, der hält, ich würde sagen, über 20 Jahre. Ja? Wir haben einen Elektromotor, auch mal Lebenserwartungen sind über 24 Jahre. Was wir gerade reden über die normale Verbrenner, das ist anderen Sprachen. Wir reden über, wenn es Verbrennen sprechen würden, ein Getriebe, der 24 Jahre hält ohne Probleme, ohne Erwartungen auch noch. Ja, das ist auch, ja, was gibt es so eine Verwartung? Ist nichts, kommt nichts. Wir schauen über die Kühlmittel, ist es dann doch nach Niveau, keine Ahnung. Das sind wirklich ganz minimale im Vergleich zum Verbrenner. Ja, okay. Da gibt es viele andere Komponenten, ja, für die Wartung jährlich, ja, entweder halt ein Ölwechsel oder eben auch mal Zündkerzen, die getauscht werden müssten und so weiter. Das haben wir diese Probleme.
0: Dazu wollte ich auch kommen, was man ja eigentlich eventuell auch widersprüchlich finden könnte von dem Verbraucher. Wir wollen normalerweise, also wenn wir über Elektroautos sprechen oder Hybridautos, wir wollen hier umsteigen von der fossilen Energie zur grünen Energie.
1: Richtig, ja.
0: Wir wissen aber mittlerweile, Batterien werden hergestellt und da brauchen sie auch Lithium, da brauchen sie auch Elemente, die wieder fossile Energie sind. Also das, finden Sie das nicht widersprüchlich?
1: Ja, Sie haben recht. Ja, ist richtig. Und darum sagen wir auch mal Elektrofahrzeug, egal mit welchen Komponenten, welchen Materialien und so weiter, das ist ab 80.000 Kilometer lohnt sich als Elektrofahrzeug, dann sind die grün.
0: Ab
1: 80.000 ungefähr. Okay. Also ich rede über eine Sache, die jetzt mal 5 Jahre her, jetzt sind wir technologisch natürlich einen riesengroßen Fortschritt, die wir erzielt haben. Nicht nur halt, dann rede ich nicht über die deutsche Technologie, ich rede auch hier auf die Welt, auch die Chinesen und dann die USA und so weiter. Also wir haben massiv weiterentwickelt und natürlich, sind auch viel smart mit der KI, einsetzen der KI auch in der Produktion und so weiter. Wir haben massive Schritte gemacht. Wir sind nicht mehr so schmutzig, sorry für das Wort, wie halt dann vor ein paar Jahren.
0: Okay.
1: Der Hersteller, wo ich mal arbeite, der hat ein riesengroßes Werk in Debrecen, in Ungarn. Das ist eine grüne Anlage. Die haben Milliarden investiert, dass es wirklich grün ist, nicht umweltschädlich. Und wir nutzen mal eine erneuerbare Energie und so weiter. Die Industrie auch tendiert in die Richtung. Okay. Nicht nur, dass die halt dann vielleicht umweltbewusst sein, sondern von deinem Gesetzgeber her, dann müsste halt, der hat auch Ziele.
0: Gezwungenermaßen.
1: Richtig, genau. CO2, also das ist, also wir haben Footprint, CO2-Footprint. Wir schauen, wie viele CO2 hat das Auto verbraucht, bis es hergestellt ist.
0: Ganz genau. Und die Zahlen natürlich das heißt, verbraucht viel mehr Energie.
1: Wir reden über CO2-Ausstoße.
0: CO2-Emissionen.
1: Genau.
0: Ausstoße. Richtig,
1: genau. Wie viel? Da gibt es auch eine Grenze. Wenn man drüber ist, gibt es mal Strafen.
0: Also ein Wert.
1: Geldstrafen halt. Ja.
0: Ah, ja.
1: Natürlich. Darum dann erzielen die Autohersteller natürlich, das sind sehr sparsame, von der Energie sparsame Fortschritte, Technologien, keine Ahnung und so weiter. Und eben auch die erste Lieferanten, die Second Tier und so weiter, also bis in Tunesien halt mit den Werken. Wir haben auch 276 Werken in Tunesien, die auch für deutsche Industrie mal arbeiten.
0: Ja.
1: Und natürlich wird auch den CO2 da auch gemessen.
0: Super, Stichpunkt Tunesien. Also wir haben Sie sagten ja vorhin 2000 Autos schon in Tunesien. Wie wollen Sie einfach mal diese Idee, diese Projektidee komplett umsetzen in Tunesien? Was braucht man denn da, abgesehen von der Infrastruktur, Ladesäulen etc.? Was muss gemacht werden? Ausbildungen, Fortbildungen?
1: Richtig,
0: was muss gemacht werden?
1: Genau, das ist das Wort halt, oder das Zauberwort. Natürlich in die Medien, genau wie die RTCI, jetzt mal auf Deutsch klären wir das, natürlich, aber auch in andere Programme. Im Fernsehen, da müssen wir klären, was sind die Vorteile? Natürlich reden wir über Nachteile. Sie haben auch ein paar gute, also wir haben die gute Fragen gestellt. Da müssten die Zuhörer oder auch mal das Publikum verstehen, warum Elektro, warum nicht Verbrenner.
0: Erst die Sensibilisierung.
1: Genau, Sensibilisierung. Okay. Nicht unbedingt, dass die Elektrofahrzeuge die Lösung ist. Nicht unbedingt, ja. Wenn ich mal sage, Entschuldigung jetzt mal auf Arabisch, ja. Wenn ich sage Louage, dann ist es schwierig, dass das Elektrofahrzeug ein Louage, der halt dann 1000 Kilometer am Tag macht. Ja? Und dann sagt er, die haben eine Autonomie von 300 Kilometern, müssen die jetzt mal, wenn sie zu Hause landen, brauchen sie 10 Stunden halt. Ja? Ich war auf Jeba zum Beispiel mit Taxi, der Elektro-Taxi hat. Wir sind halt mittlerweile schon über 15 Taxi in Tunesien, die 100% Elektro sind. Mhm. Und wenn ich sage, ein Elektro-Taxi, der Taxibesitzer halt, der hat mit Sicherheit mit einem Taschenrechner 1000 Mal berechnet, was sind die Vorteile und Nachteile, und hat gesagt, okay, Elektro ist das doch viel günstiger für mich, also von den Ausgaben, von dem Verbrauch und so weiter, als ein Verbrenner halt.
0: Ob sich das rentiert oder nicht?
1: Also natürlich, natürlich. Das ist sein Beruf halt. Ja. In Tunesien, genau, die Ausbildung, richtig, für die, ich rede jetzt mal von Sachverständigen wie von Duil, also wir machen auch mal Schulungen, nicht unbedingt finanziell, hat mit finanziell nichts zu tun,
0: kostenlose.
1: Ja,
0: auch für Versicherungen?
1: Genau, richtig. Wir haben viel mit Versicherungen, ja. Wir arbeiten, also ich nenne keine Versicherung, aber gibt es eine, der hat wirklich einen massiven Vorsprung gemacht und einen anderen. Mhm. Wir machen mit denen seit 2023. Wir sind mittlerweile, der wird im Oktober, haben wir in unserem 8. Seminar zur Elektromobilität in Tunesien. Und wir haben alle Aspekte, also das Thema Elektromobilität mal bearbeitet. Natürlich die Schulungen für die Gutachter, für die Techniker, für Autohäuser. Natürlich ein Elektrofahrzeug wird anders repariert als ein konventioneller Verbrenner.
0: Ja, genau.
1: Ja, das ist,
0: auch Autoverkäufer in Tunesien.
1: Oder? Ja, muss man auch sensibilisieren, weil man natürlich, wir rennen über 400 Volt, wir haben 800 Volt. Und natürlich, wenn ich mein Zuhörer bin, 800 Volt, um Gottes Willen, möchte ich überhaupt nicht anfassen. Genau. Ich habe sowieso von zu Hause Angst mit 220 und die meinten, richtig, ich muss jetzt ein Auto mit 800 Volt mal fahren. Mhm. Es gibt überhaupt keine Gefahr. Da gab es dieses Jahr leider gab es Überschwemmungen in Tunesien, ja.
0: Und starke da gab's, Überschwemmungen.
1: Ja, richtig. Mhm. Und wir haben nicht gehört von diesen Elektrofahrzeugen, ob es eine sind, die sichersten Elektrofahrzeuge bei solchen Eventen halt, ja. Also das sind.
0: Also sie wurden ja nicht beschädigt.
1: Sie wurden nicht beschädigt. Sind, also wenn man ein Elektrofahrzeug ist in so einer Beschwemmung, der ist sicherer als andere konventionellen.
0: Auch keine Fahrzeuge. Keine Batterieschaden
1: oder keine Schaden. Nein. Okay. Es gibt sogenannten IP Dichtheit. Vorgaben, die man erfüllen müsste, und die müssen dicht sein, sind auch geprüft, einmal, zweimal, zehnmal, ich rede jetzt mal nicht nur über die deutsche Automobilindustrie, ich rede über egal welche Automobilhersteller, da gibt es mal Standards, sind die man erfüllen müsste.
0: Okay.
1: Und natürlich sind auch die Chinesen auch da auch ganz stark.
0: Wie sehen Sie Tunesien in 5 Jahren zu diesem Thema? Wie viele elektrische Autos werden hier zu sehen sein?
1: Also, natürlich gibt es eine nationale Strategie in Tunesien. Da gibt es das Ziel, dass wir bis 50.000 Elektrofahrzeuge schaffen, bis 2030, also in 4 Jahren. Okay. Ja. Und dann in 2035 125.000. Und natürlich, aber da brauchen wir eine gewisse Ladeinfrastruktur.
0: Ja.
1: Das ist eigentlich die Sache, die motiviert. Die Ladeinfrastruktur, muss ich mal ein gutes Beispiel jetzt erwähnen. In Europa, die Belegung genau von den Ladesäulen in Europa, wir sind im Durchschnitt um 10%. Mhm. Das heißt, man hat öffentliche Ladesäulen, ja, wir haben 10 Stück, nur eine ist immer belegt, alle anderen sind frei.
0: Okay.
1: Man ladet dann zu Hause. Aus zwei Gründen natürlich, auch zu Hause, weil Strom ist viel günstiger. Mhm. Und dann habe ich über Nacht halt das Auto in der Garage und lasse ich mal laden. Warum ich dann zu den Ladesäulen fahre? Weil ich unterwegs bin. Ich habe nur eine Autonomie von 400 Kilometer. Ich fahre 800, da muss ich Zwischenstopp machen und dann lade ich mal schnell für 200, 300. Das ist eigentlich ein bisschen schneller. Mhm. Schneller natürlich, aber ein bisschen teurer halt. Ja. In Deutschland, die Durchschnitt, wir haben 19% der Belegung von den Ladesäulen. Das heißt, es gibt Länder in Europa, die sind unter 10%. Man ladet nur zu Hause.
0: Ah, ja.
1: Aber Natürlich, wenn ich mal das mal promovieren möchte, wenn ich mal das unterstütze und fördern, natürlich, wenn ich sage, eine stabile und große Ladeinstruktur, dann motiviert die Leute, Elektrofahrzeuge zu fahren.
0: Die zwei letzten Fragen. Jede Frage haben Sie wirklich einmal 4 Sekunden Zeit.
1: Ja.
0: Zwei Fragen. Wir wissen ja auch alle weltweit, Flugzeuge in der Welt schaden der Umwelt viel mehr als Autos. Warum fliegen Flugzeuge nicht mit Elektrizität? Warum gibt es ja auch keine Elektroflugzeuge?
1: Das größte Problem ist die Batterie.
0: Kerosin ist schädlich.
1: Ja, gibt es auch Bio-Kerosin und so weiter. Aber meine Spezialität, wir reden über Batterien. Mhm. Die Batterien von einem normalen Fahrzeug, das sind von 500 Kilo bis eine Tonne, bis 1000 Kilogramm. Das sind verdammt schwer.
0: Okay.
1: Sie möchten, dass ein Fahrzeug, der eigentlich leicht sein und mit viel Gepäck, mit Batterien jetzt belegen, mit keine Ahnung wie viel Tonnen, ja, nur Batterien, damit er keine Ahnung wie viel Strecke mal schaffen kann. Das ist schwierig, aber gibt es auch Biohydrogen, mehrere andere Möglichkeiten.
0: Das heißt im Endeffekt, Flugzeuge bleiben ja auch weiter mit, fliegen weiter mit Kerosin und schaden.
1: Nehme ich an, da gibt es auch, Moment, das ist alles mit Gesetzen mal belegt. Die haben auch Ziele, keine Ahnung, genau wie die Schiffe auch.
0: Ja, Schiffe genauso.
1: Und wissen auch in
0: Gut, Tunesien. Nächste Frage, Zeit ist um. Wie ist das hier eigentlich mit Paris-Dakar zum Beispiel? Also Sportautos, die nach Tunesien kommen, die Wüste befahren. Also
1: wir reden über Hobby, genau, wie Oldtimer meinen.
0: Also Hobbys bleiben?
1: Also ja, da muss auch Spaß machen, fahren. Also, wobei Elektrofahren macht mehr Spaß alles jetzt auch verbrenne.
0: Ach, tatsächlich?
1: Muss man auch mal probieren.
0: Also Sport?
1: Natürlich, mit Elektro. Von 0 auf 100 km/h, vielleicht in 3-4 Sekunden. Das ist super. Elektro. Das ist dann, ja.
0: Das war ja ganz sehr, sehr, sehr nett, Sie hier bei uns im Studio zu haben.
1: Freut mich.
0: Ein sehr sympathisches Gespräch. Wir haben wirklich viel gelernt. Vielen Dank. Danke. Vielleicht aber beim nächsten Mal. In ein paar Jahren, nicht in 5 Jahren, damit wir auch sehen, was Sie bis jetzt geschafft haben für Tunesien und Nordafrika, oder?
1: Natürlich. Was ich mal vielleicht anbieten würde, vielleicht können wir auch mal hier am Tisch noch weitere Spezialisten mal einladen. Wir haben auch mehrere Tunesien in Deutschland, auch für die deutsche Industrie mal arbeiten, auch bei uns in der Hersteller. Und da können wir das Thema vielleicht vertiefen. Jeder in seiner Ecke. Ich bin natürlich für die Hochvoltspeicher und Elektromotoren, genau spezialisiert. Gibt es welche für die Drive Connecting? Gibt es welche, die auch mit KI unterwegs sind? Und natürlich, das macht ein komplettes Ökosystem halt. Und gerne können wir halt das Thema.
0: Sie können das auch gerne arrangieren.
1: Wir sind sehr dabei. Gerne.
0: Ja,
1: sehr
0: wir sind gerne. Dabei.
1: Natürlich.
0: Ja. Ganz, ganz herzlichen Dank, Faisal Halili, unser DJ. Vielen Dank für das nette Gespräch. Faisal Halili, da geht es ja auch weiter mit unserem abendlichen Cocktail heute. Eine Welt voller Frieden und im Anschluss Hope of Deliverance. Das ist 19:51 Uhr. Hallo, Tunesien.
2: Hallo.

0: Ja, hallo Tunesien noch einmal. Das Gespräch war ja auch lang mit dem Experten, Ingenieur und Experten Samir Twil. Und das Thema war interessant und bleibt hier immer noch interessant, die Elektromobilität in Tunesien. Also eigentlich ist das ja auch, wie er jetzt gerade mal erwähnt hat, eine Pflicht. Das wird ja auch eine Pflicht sein. Irgendwann mal überall auf der Welt, da werden ja irgendwann mal keine normalen Autos fahren, sondern nur noch Elektro- oder Hybridautos. Danke, Greta Thunberg, hätte ich auch beinahe gesagt, aber okay, das war ein Gag. Vielen herzlichen Dank. Danke für das Zuhören, für das Zuschauen. Danke allen. Danke, ja, unser DJ Faisal Helili mit seinem Meshmum hinter dem Ohr. Na, kein Meshmum? Okay. Ja, okay. Genau. Basilikum. Basilikum hinter dem Ohr. Das ist ja mal was Neues. Maschmum kommt ja noch. Der fliegt ja auch weiter. Red Bull. Genießt ihr die Momente mit dem nächsten Song, mit dem letzten Song von The Scorpions. Genießt ihr das Wochenende. Übrigens, wir werden uns ja morgen treffen. Sonntag genauso um die Uhrzeit. Ja, 5 zu 0 ist hart. Aber wie gesagt, ja, man kann ja dieser Mannschaft noch eine Chance geben. In Amerika in 2 Wochen. Schauen wir mal, was passieren könnte. Brahim, vielen herzlichen Dank, dass du dabei warst. Ibrahim Lishri, hallo, lieber Ibrahim. Hatem bin Fayad, Rahali. Ich habe noch nicht bye-bye gesagt. Vielen Dank. Tschüss und bye-bye.
1: Hallo RTCI.
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